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Aber Zabala bleibt Zabala, unsicher. Die leuchtenden Farben des Argentiniers verschwinden von der Spitze. Carlos Zabala, der Favorit. Straße kommt der erste Läufer, allein der Japaner schon. Jetzt hat er ein unvermiedertes Tempo genommen. Geht an uns vorbei, stumm, stopp, frisch. 200 Meter hinter ihm, das ist Harper. Abgeschüttet von Son, aber noch nicht abgekämpft. Jetzt ganz unten am Beginn der Steigung das Rudel der Folgenden. 4, 5, 6, einer geht vor. Jetzt ist es dann. Innen, Davila, Simonen. Noch ein Dinge. Aber schon hat es. Weit hinter sich, Harper.